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1: 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Hier wird die Grand Duchette. 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
2: Ja, wir starten relativ freundlich auf den meisten Platz an diesem Mittwoch morgen ran. Dünno haben wir dann den Mix zwischen den Sonnenwolken. Und aus den Wolken da kann dann noch mal die eine oder andere Schauer am Lauf vom Tag kommen. 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
4: Schmeier ist es bei 26 bis 30 Grad. Sonne, Wolke wirseln sich auf. Und wieder kann es da lokal auch gehen. Der Risiko von Donnerwetter bleibt auch nur bei den nächsten 30 Grad.

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1: Das Schmeier bei 26 bis 30 Grad, Sonnenwolkenhumor, und es kann dann nochmal lokal ein Donnerwetter gehen. 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
8: Mix aus Sonnenwolken an der Risk für ein Donnerwetter. Ja, as groß bei Schmeieren 27 bis 30 Grad. 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
1: Viel Sonne Orlo am No Mitten. Bei 27 bis 30 Grad bleibt es Schmeier. 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
1: Viel Sonne, Orlo am Nummerten. Bei 27 bis 30 Grad bleibt es Schmeier. 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
2: Ja, nun könnt ihr vor allem am Westen vom Land nach ein bisschen reden, respektive so könnt ihr nach pur Schlier drauf kommen, aus Richtung Belsch. Sonst dröschende Novens nach relativ warm, auch um Erdauer kriegen wir nach gesund, werden wir nach 25 bis 29 Grad tun. 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